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1: Das 12 Uhr. An 2 Minuten.
2: 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Wie ist wieder bei Eis am Sendegebiet?
3: Für die Freude gilt für das ganz letzte Woche Land angelegt. Orange, dat, winster, hützt, Temperaturen bis zu 37 Grad Celsius an wie DTM mitteilt. Gibt noch Rekommendationen, gehen, wie man den höchsten Temperaturen der Erbisch soll umgehen. So soll der Patro dann der physischen Platz am Schild können geschärfen gehen. Noch genug Trinkwasser da ist. Auch ungepasste Kleidung, nicht zu lang, auch noch nicht intensiv der Poller Sonne auch Kontakt sind. Ebenfalls soll ihn dann so wenig wie möglich mit Bitte oder Gudrun schaffen.
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1: Das 3 Hour. An 2 Minuten.
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1: Et ist vier Uhr. An 2 Minuten. 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
3: Für die Freude gilt für das ganz letzte Woche Land angelegt. Orange, dat winster Hütze, Temperaturen bis zu 37 Grad Celsius an wie DTM mitteilt. Gibt noch Rekommendationen, gehen wie man den höchsten Temperaturen der Erbisch soll umgehen. So soll der Patro dann dafür sicher nach Plätzen am Schild können geschärfen gehen. Noch genug Trinkwasser da ist. Auch angepasste Kleidung, nicht zu lang und auch nicht intensiv der Praller Sonne auch Kontakt sind. Ebenfalls soll ihr dann so wenig wie möglich mit Bitte oder gut dran schaffen.
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2: Das von der Wauer. An 12 Minuten.
3: 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Wie ist wieder bei Eis am Sendegebiet?
4: Für die Freude gilt für das ganz Lützebäuer Land angelegt orange, dat winster Hütz, Temperaturen bis zu 37 Grad Celsius an wie DTM mitteilt. Gibt noch Rekommendationen, gehen wie man den höchsten Temperaturen der Erbisch soll umgehen, so soll der Patro dann dafür sorgen, dass Plätze am Schild können geschärfen gehen, noch genug Trinkwasser da ist, auch angepasste Kleidung, nicht zu lang, auch noch nicht intensiv der Poller Sonne auch Kontakt sind. 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
4: Für die Freude gilt für das ganz letzte Woche Land angelegt. 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
1: Das 7 Uhr. An 3 Minuten.
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3: Für die Freude gilt für das ganz letzte Woche Land ein gelegt Orange, das Winster hat Temperaturen bis zu 37 Grad Celsius an wie DTM mitteilt. 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
1: Das Ning Hour. An drei Minuten.
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4: Wir hatten lange keine Musik mehr hier aus Luxemburg. 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Zum Beispiel jetzt von Portobello und ihr Song So Damn Right.

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